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Guten Morgen an diesem Samstag, den 2.5.2026. Der Bagger am Start und ja, auch heute gibt's natürlich eine Morningshow.

Du kannst auch gerne, wie immer, hier bei uns in den Chat kommen und mitmachen. Ja, wir sind interaktiv. Komm einfach auf die Startseite radioemergency.de und da kannst du dich hier einloggen und bist dann direkt mitten im Geschehen. Mittendrin, statt nur dabei. Also, kommt in den Chat, Leute, und lasst uns gemeinsam ein bisschen anständige Musik hören. Ja, wo kriegt man sowas schon noch? Hier bei uns! Ja. Also, wir starten in die Sendung hier mit Sub7 und Weatherman. Einen wunderschönen guten Morgen euch allen.

ist wirklich so, mir hat das mein Leben lang immer geholfen, Musik. Weil Musik kann alle Gefühle, alle Richtungen gehen. Ne? Ich meine, du kannst ein trauriges Lied hören, ein fröhliches Lied. Selbst wenn du wütend bist, gibt es die passende Musik. Und deswegen feiere ich die Musik auch so ab. Ja? Weil mir wirklich, das sage ich nicht nur so jetzt, sondern es ist tatsächlich so, es trägt mich mein ganzes Leben lang. Also schon als Kind, Pubertät und so weiter, ohne Musik so. Also mir hat das halt immer geholfen, so mit den Gefühlen umzugehen, die halt gerade anstehen im Leben.

0: Joe Cocker war das mit N'oublies jamais und das Ganze hier in der Morning Show. Und ja, ich hoffe, ihr seid alle gut durch die Nacht gekommen und seid jetzt fit hier für den Samstag. Ja, heute gibt es ja auch noch die Emmy um 19 Uhr, Emmys Diary, da solltet ihr auf jeden Fall auch dabei sein, ja. Heute Abend hier auf Radio Emergency. Jetzt grüße ich doch erstmal unseren Chat. Ein herzliches Willkommen an Blattano, an den Fishhead, an Hermann Klinger, an Mo und an Soundy. Herzlich willkommen an euch. Ja, und wie gesagt, wer auch Lust hat, ein wenig mitzuchatten, ja, keine Angst, kommt einfach rein in den Chat, macht's euch gemütlich hier und lasst uns gemeinsam ein bisschen Musik hören. Und ja, ich würde sagen, das Wetter gucken wir uns auch noch an. Ja? Wie sieht es denn eigentlich aus beim Wetter? Ich schalte mal kurz rüber hier.
1: Am Samstag haben wir nur noch im Norden etwas stärkere Bewölkung und einzelne Schauer. Sie sehen, die Temperatur steigt schon. Am Sonntag ist es im ganzen deutschen Bereich recht warm und sonnig. Und am Montag

0: David Lee Ross, ja, Sänger eigentlich von Van Halen, ja, hier mit dem Solo, und zwar Just a Gigolo. Ja, sehr geile Nummer, wie ich finde. Hat er sich echt wieder selbst übertroffen, ja. Er ist auch schon ein bisschen in die Jahre gekommen jetzt, der gute David Lee Ross. Er lebt noch, ja, alles gut, aber, ja, ist schon ein bisschen ältere Generation jetzt. Ja, wir kommen zu Jungem Blut. Ja, Junges Blut gibt es ja auch auf dem Podcaster-Markt, ja, und da würde ich jetzt den Ben auf jeden Fall dazu zählen, ja, ungescriptet. Ben hat wahrscheinlich jeder von euch schon mal gehört, ja, und der hatte ja jetzt tatsächlich den Teufel zu Gast, ja. Björn Höcke war mit ihm im Gespräch und ich fand das Gespräch total interessant und ich kann wirklich nur sagen, also wer den jungen Mann für recht hält, weiß ich nicht. Eigentlich muss sich jeder ein Urteil bilden, ja. Also wenn das Rechtsradikale sind, dann weiß es nicht, ja, Leute. Also was an dem, von dem er gesagt hat, war rechtsradikal. Ich konnte da nichts raushören, ganz ehrlich. Ja, guckt es euch selber an, es ist wirklich sehr interessant, aber es ist auch ziemlich lang, ja. Es geht 4,5 Stunden, das Gespräch zwischen Ben und Björn Höcke. Und ungelogen, Leute, ich habe heute Morgen geguckt, ja. Das Ding ist 2 Tage online und hat über 4 Millionen Klicks bei YouTube. Also das Ding geht durch die Decke, ja. Und ich finde es gut, ja, klar. Björn Höcke wird natürlich nirgends bei Lanz eingeladen oder bei Maischberger oder so, ja. Da laden sie ihn nicht ein. Und irgendwie muss er auch mal zu Wort kommen, finde ich. Ja, ich meine, es ist die Opposition, ja, die größte Opposition überhaupt, ja. Und der kommt nicht zu Wort. Nee, das geht nicht. Und da finde ich Ben natürlich auch wirklich ein geiles Sprachrohr. Der hat ja einige fragwürdige Leute da schon zu Gast gehabt, ja, und er macht das gut, finde ich. Er hat ja das Bestreben, der deutsche Joe Rogan zu werden. Das ist so, was Joe Rogan in Amerika ist, das wäre er gern hier. Naja, ich wünsche es ihm, er hat es verdient. Und dieser ganze Auftritt mit Björn Höcke war ziemlich skurril. Also Ben erzählt es jetzt gleich. Ich habe einen kleinen Ausschnitt hier. Ben sagt, dass da Björn Höcke mit einer riesengroßen Armada Polizei ankam bei ihm. Ja, es geht um ein Gespräch, um einen Podcast, den die aufnehmen wollten. Und er erzählt selber. Lasst es Ben erzählen. Hier, so war das.
1: Mit Polizeischutz, einer riesen Bagage und mehr oder weniger Gebäude umstellt und Craziness. Dann war LKA war da, Polizei war da, alles verrückt. Ne? Panzerlimousinen, Leute mit Schutzwesten, schwer bewaffnet, wo ist der Exit, alle Knöpfe im Ohr. Dann saß ich da mit dem, ich habe die alle erstmal rausgeschmissen. So, ich sage, hier könnt ihr alle im Flur, könnt ihr sicher machen, aber hier im Raum, ne, der ist hier sicher. Dann saßen wir da und es hat ungefähr 3 Sekunden gedauert, dass wir von dieser, das ist eine verrückte Aktion und hier ist mehr oder weniger die Armee da, auf wir sind einfach 2 Menschen und unterhalten uns. Da war ich quasi von mir selbst beeindruckt. Interessant. Ich war gerade noch total aufgeregt und ich bin aber jetzt einfach, und selbst wenn ich ganz ehrlich mit mir selbst bin, ich sitze jetzt so, als wäre das ganze Theater draußen nicht passiert.

0: Die Guano Apes aus Göttingen waren das mit Don't You Turn Your Back on Me. Ein wunderschöner Song, wie ich finde. Ja, und ihr seid immer noch in der Morning Show hier auf Radio Emergency und ihr dürft auch gerne unseren Chat besuchen, ja? Macht's mal.
1: Los, kommt rein.
0: Jetzt sind wir zusammen hier, Natalie Imbruglia mit Torn. Guten Morgen.

0: Wind in die Segel kriegen und ja. Und
1: also wann dehnt sich dein Universum dann so richtig aus?
0: Zum Beispiel beim Liebe machen, sexueller Kontakt. Ist am schönsten, wenn er so eine kosmische Qualität hat oder wenn er dieses pure Körperliche verlässt. So ein bisschen. Also diesen mechanischen Aspekt. Muss jetzt nicht immer sein, aber es ist eine schöne Erfahrung zum Beispiel. In Musik, beim Musik machen, aber auch beim Musik hören. Und in Selbstvergessen, in Momenten der Selbstvergessenheit. Wenn du so auf dem Rücken liegst und in diesen Himmel guckst und irgendwann siehst du den Horizont gar nicht mehr und dann ist es so, als würde man da reinfallen. Und auch dieses sinnlose Rumliegen, scheinbar sinnlose. Du könntest doch was machen in der Zeit. Nee, eben nichts zu erledigen zu haben.
1: Ja, was Sinnloses machen ist das Schönste. Also wir leben ja schon auch so in Zeiten, wo alles so sinnvoll sein sollte. Aber auch genau dieser Moment des einfach nur irgendwo liegen. Der sagte, er stellt sich vor, er liegt in seinem Garten und stellt sich vor, dass die Erde sein Rucksack ist.
0: Oh, wow.
1: Okay. Und dann liegt er da und schaut einfach nur. Und guckt nach oben. Und das fand ich total schön. Das ist ein wunderschönes Bild. So diesem Garten liegen, sehr, nach oben liegen.
0: Ja, ein tolles Bild.
1: Und raus. Die Erde ist einfach mein Rucksack. Das Universum dient.
2: Das ganze Gehirn weggelutscht.

Shine Down war das mit ihrer relativ neuen Single 365, was ja 365 bedeutet, ein Jahr. Ja. Es geht voran. Legalize Living, hier sind die Hives. Guten Morgen, ihr Lieben. Schön, dass ihr da seid.

0: Die Europäische Union verlangt von den Autoherstellern, in jedem Fahrzeug eine neue Kamera einzubauen, die überwacht, ob sie das Fahrzeug mit einer Hand fahren. Sehr bald, wenn du nur mit einer Hand am Lenkrad fährst, wird das Auto piepen und dich nerven, bis du beide Hände ans Lenkrad legst, weil die Europäische Union das so will. Die Kamera wird auch Augenkontakt mit dir halten, um zu sehen, ob du nicht auf andere Dinge oder dein Handy schaust und das dann in der Datenbank des Autos registrieren. Dies wird eine Anforderung für jedes neue Auto sein, das in der Europäischen Union bis Juli 2026 verkauft wird, also dieses Jahr. Sie nennen es das fortgeschrittene Fahrerablenkungswarnsystem.
1: Aber das war natürlich von Anfang an der Beginn. Es mag nett klingen, aber das ist immer ein trojanisches Pferd. Was können Sie damit machen? Sie können buchstäblich rund um die Uhr ein Auge auf Sie haben und Protokolle über alles führen, was Sie in Ihrem Auto tun. Telefonieren Sie, schauen Sie auf Ihr Handy. Es weiß alles und das war natürlich immer der Plan. Warum glaubst du, haben Sie elektrische Autos so sehr gefördert? Lassen Sie mich Ihnen etwas sagen, Ned. Es geht nicht um das Klima, es geht um Kontrolle. Ein Elektroauto ist mit dem Internet verbunden. Es weiß, wer Sie sind. Sie wissen, wie schnell Sie fahren. Sie wissen, wohin Sie fahren. Und es kann mit Ihrer digitalen ID und der digitalen Zentralbankwährung verbunden werden, was natürlich ein totaler dystopischer Albtraum ist.
2: Die ganze Welt verrückt geworden! Bin ich denn hier der einzige Idiot, dem Regeln noch irgendwas bedeuten? Schreibt den Null auf!
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0: Die Kunst ist totalste Ordnung. Die Weltdiktatur der Demokratie, die will dir ein gesichtsloses Gesicht verpassen. Ja? Du sollst überhaupt keine Grafik mehr sein, du sollst menschenbrei sein. Du sollst dich in dir selbst verstricken. Du sollst ungefährlich werden und nur noch dich mit dir selbst beschäftigen. So mickrig, dien der Kunst, fertig.
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1: Tom McDonald, ein Kanadier, der eigentlich ein Wrestler war. Und dann irgendwann, ich meine, wenn man sich ein Video von ihm anschaut, ja, dann könnte man meinen, er ist einer dieser Wrestler gewesen, die immer ganz gut weglaufen konnten im Ring, ja, weil er ziemlich schlank war und vielleicht doch nicht so viel Muskeln hatte wie sein Gegenüber wahrscheinlich. Da musst du immer schnell laufen können, ja, also irgendwas musst du schon können, wenn du Wrestler bist. Ja, und da hat er dann irgendwann wahrscheinlich gedacht, ah, er ist ein bisschen langsamer geworden, er kommt nicht mehr so schnell weg. Nein, Wrestling ist ja auch alles nur Show, ja, da passieren zwar auch ein paar Unfälle, Knochenbrüche und sowas, ja, aber das ist eher ungewollt, ja. Naja, auf jeden Fall hat er dann irgendwann die Liebe zum Rap entdeckt und wenn man sich den Text so anhört, also für alle, die Englisch verstehen, ist schon ein krasser Text, ja. Und der hier ist auch krass, ja, aber den versteht ihr alle. Ja. Wir sind das Volk, hier ist niemand.

0: Niemann und wir sind das Volk. Ja, wir sind das Volk und wir haben einen Kanzler. Und der Kanzler, der führt tatsächlich die Beliebtheitsskala der deutschen Politiker von unten an. Ja. Platz 20, aber es gibt auch nur 20, die da angeführt werden in dieser Liste. Ja. Also meine Prognose wäre ja, wenn es 40 wären, wäre auch auf 40. Also ne, vielleicht ist er da gerade so noch reingerutscht. Nein, das ist wirklich ziemlich krass, ja. Und irgendwie hat man das Gefühl, wenn man ihn so reden hört, ja, dass das gar nicht so ist, ja. Aber er hat jetzt auf irgendeiner Diskussion, irgendeine Veranstaltung, da wurde er angesprochen, was denn Fritze Merz, und das ist wahrscheinlich der Grund, warum er auf der Liste ganz unten ist, da wurde er gefragt, was denn in seiner Kanzlerschaft alles so gewesen ist, ja, und was er denn an Positives für die Bürger gemacht hat, ja, das war eine Frage von irgendeinem Zuschauer, und Fritze Merz fällt dann ein: Wir haben die NATO gerettet, ja, wir haben die NATO gerettet. Na super, klasse, klasse, klasse, Herr Merz, wir haben die NATO gerettet. Für die Bürger, für die deutschen Bürger haben wir die NATO gerettet. Oh, es ist echt so grausam, aber hört es euch an, ich kann es euch nicht ersparen hier.
1: Herr Merz, Sie sind jetzt knapp ein Jahr Bundeskanzler. Norbert Liedtke aus Warenholz im Landkreis Gifhorn, Leser des Isenhagener Kreisblattes, möchte wissen, was ist eigentlich für die Bürgerinnen und Bürger besser geworden, seit Sie Kanzler sind?
2: Naja, also für eine Bilanz ist es zu früh. Aber wir haben in diesem einen Jahr hinbekommen, und das mögen Sie jetzt nicht als so hochwertig ansehen, wie ich es ansehe, aber wir haben in diesem einen Jahr hinbekommen, die NATO zu retten. Wir haben mit unserem Verteidigungsbeitrag, auch mit meinem Engagement in der Europäischen Union, Europa zusammengehalten. Und wir gehen jetzt Schritt für Schritt in die Reformen, die es uns ermöglichen, unseren Wohlstand zu erhalten.
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0: Und was fehlt in dieser Bundesregierung? Ich will das mal offen sagen, das ist ein Plan. Also,
1: dass die Bundesregierung keinen Plan hat, ist nicht das Dramatische an der Aussage von SPD-Chefin und Bundesarbeitsministerin Bärbel Baas. Das Dramatische ist das, was sie danach sagt, was danach kommt. Aber hört selbst.
0: Und was fehlt in dieser Bundesregierung? Ich will das mal offen sagen, das ist ein Plan eigentlich. Wo wollen wir in 20, 30 Jahren sein? Das heißt, welche Branchen, welche Bereiche müssen wir jetzt auch stärken und vor allen Dingen mit Innovationen auch und Fördergelder auch versorgen, damit diese Standorte gesichert werden können und vor allen Dingen auch für die Beschäftigten klar ist, welcher Standort, welcher Bereich in Chemie, Automobil und Stahl bleibt denn auch an welchem Standort erhalten? Dafür braucht es meines Erachtens einen guten Plan.
1: Die SPD-Chefin will einen Plan aufstellen, einen Plan für die Wirtschaft, einen Plan, der bestimmen soll, welche Branchen und Industrien es in 20 Jahren noch in Deutschland geben soll. Einen Plan, der entscheidet, welche Firmen staatliche Zuschüsse bekommen und welche nicht. Einen Plan, an dem sich die Menschen orientieren sollen, in welchen Branchen sie in Zukunft noch arbeiten können und in welchen es keine Jobs mehr gibt. Einen Plan. Merkt ihr was? Man nennt das Planwirtschaft, was die SPD-Chefin da vorhat. Und die Planwirtschaft führt immer und ausnahmslos in Brotschlangen und zu autoritären Regimen, die ihre Bürger unterdrücken müssen, wenn diese merken, dass dieser Plan der Mächtigen in Mangel und Armut geführt hat. Und das sind nicht diejenigen, die an der Grenze verhindern, dass die Menschen ins Land reinkommen, sondern diejenigen, die verhindern mit Selbstschussgeräten, dass die Menschen das Land verlassen können. Das ist die Folge von Planwirtschaft.

Ja, yeah, Mumford & Sons aus London hier mit The Cave. Ja, ich würde mal sagen, ist auf jeden Fall mit einem Banjo gespielt. Ja, davor hatten wir ja auch schon The Dead South mit In Hell I Be In Good Company, auch mit Banjo. Und einen Banjo hätte ich da noch. Von den Toy Dolls, hier ist Drolling Banjos.

Wenn du eine Kakerlake tötest, dann bist du ein Held. Wenn du einen Schmetterling tötest, dann bist du böse. Moral hat also ästhetische Maßstäbe. Dieses Zitat beschreibt unsere Gesellschaft ziemlich gut. Es geht nicht darum, was du tust, sondern wem du es antust. Wir glauben gern, Moral sei für alle gleich. In Wirklichkeit aber passt sie sich Schönheit, Wahrnehmung und Macht an. Die gleiche Tat, die dich zum Monster macht, kann dich auch zum Helden machen, je nachdem, wer zuschaut und wie du wahrgenommen wirst. Wenn eine attraktive Person viel redet, dann gilt sie als interessant. Tut es jemand, der weniger attraktiv ist, dann gilt sie plötzlich als nervig. Oder wenn ein armer Mensch Geld spendet, dann nennen wir ihn selbstlos. Wenn aber ein Milliardär hingegen spendet, dann nennen wir es Steuervorteil. Genau deshalb entschuldigen Menschen Grausamkeit, wenn es ihnen passt, und kritisieren Ehrlichkeit, wenn sie unangenehm ist. Denn in dieser Welt ist Moral oft nicht die Wahrheit, sondern nur Zustimmung mit einer guten Begründung.

Russ Ballard und Voices, und ihr hört immer noch die Morning Show hier auf Radio Emergency. Und ja, nochmal der Aufruf, wer Lust hat, kann auch gerne unseren Chat besuchen. Wir machen mal wieder einen kleinen Check. Ja, Platanos sind da, der Susanne, Emmy, Fischhead, Hermann Klinger, Mo und Soundy. Das sind unsere momentanen Gäste hier. Wenn du auch Lust hast, du da draußen, ja, dann komm einfach rein. Ja, auf der Startseite gibt es dafür den RE-Chat-Button. Alles ganz easy. When is the future? Hier sind VNV Nation. Einen wunderschönen guten Morgen euch.

0: beide Juden. Und als ich 18, 19 war, so wie du in dem Alter, als du eingebürgert wurdest, stellte sich die Frage der Wehrpflicht. Und ich habe damals sehr gestaunt, wie dann meine Mutter, die in Israel aufgewachsen ist, aus allen Wolken gefallen ist und gesagt hat, ja, hast du sie noch alle? Dass du überhaupt diese Frage stellst, eine Uniform der deutschen Armee zu tragen. Wie war das bei dir? Hat sich das jemals bei dir dann gestellt als Frage?
1: Nein, es gab eine Vereinbarung, dass Kinder und übrigens Enkelkinder, in deren Familie der Holocaust stattgefunden hat, nicht eingezogen werden. Und jetzt sind wir wieder im Jahre 74. Ich bin 18. Es war unvorstellbar, in einer deutschen Uniform mir den Wehrdienst vorzustellen. Und man muss das auch sagen, es ging damals bei dieser Entscheidung darum, dass man sich die Frage stellte, kann man Überlebenden das zumuten? Das hat sich ja verändert in den Jahren. Interessanterweise gab es dann auch so in den 90er auch Jugendliche aus der jüdischen Gemeinde, die den Wehrdienst machen wollten.
0: Ja, also es wird ja freigestellt. Also auch bei mir war das so, das Argument wurde sofort akzeptiert, da wird man dann nicht eingezogen, aber man muss es trotzdem selber entscheiden.
2: Ist das denn zu fassen? Wir sinken, wir sinken. Ja, dann sinken wir halt!

Roxette live in Sydney war das hier mit The Look. Ja. Und weiter geht's hier musikalisch mit einer Band, die hat sich damals Republica genannt. Ja. Und den Song kennt ihr alle hier. Ready to go. Das sind wir. Los geht's.

Linkin Park mit der guten Emily Armstrong, ja, die ja den Gesangspart von Chester Bennington übernommen hat, der ja bekanntlicherweise nicht mehr unter uns ist, ja. Und die Jungs hatten wohl keine Lust, mit Musik aufzuhören. Kann ich auch verstehen. Ja, jetzt geht's ab in die Mongolei, zumindest musikalisch. The Who am Start hier mit Juve, Juve, Juve.

Der Graf ist wieder zurück. Ja, das ist zwar ein alter Song, aber er hat wieder neues Material am Start und ist mit Unheilig wieder unterwegs. Ja, hatte so die, ihr wisst schon, die Rolling Stones Taktik. Ja, ich sag erstmal, ich höre auf und dann kommen sie alle zu den Konzerten. Ja, und dann irgendwann normale gängige Taktik. Ja, sei ihm auch vergönnt. Sei ihm tatsächlich vergönnt. Ich finde das wirklich nicht schlecht, was er macht. Einige Dinge sind mir auch zu schnulzig, ja, aber geht schon. Ja, aber es war eine Hommage an Hamburg, ja. Das ist seine Stadt, wo er geboren ist. Da hat er zwar jetzt, oder wohnt er jetzt nicht mehr, aber auf jeden Fall ist er da geboren, ja. Und die nächsten Künstler kommen aus einer ganz anderen Stadt, ja, die ich ehrlich gesagt gar nicht mehr wiedererkenne. Ich war oft da in den 80er, 90ern und das war richtig geil, ja. War eine super Stimmung in dieser Stadt. Sehr grün, diese Stadt. Ich meine, das ist sie immer noch, aber ansonsten irgendwie haben sich die ganzen Menschen da so verändert. Man will da gar nicht mehr hin. Die Rede ist natürlich vom dicken B, ja. Und deswegen hier Seed mit dickes B featuring Kappa. Guten Morgen.

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1: Ja, das Album der Woche kommt diese Woche von der Band Das Lumpenpack. Und eigentlich habe ich die etwas softer in Erinnerung. Die ersten Songs, die wir jetzt hatten, die waren schon sehr rockig, wie ich finde. Ja, also es steht ihnen aber auch sehr gut. Ich weiß nicht, wie es weitergeht, keine Ahnung. Ihr wisst ja, ich höre mir die Alben, die neuen Alben, die wir hier vorstellen. Ich höre mir natürlich viel mehr Alben an, aber die neuen Alben, die wir hier vorstellen, höre ich mir mit euch zusammen an. Ja, also ich habe noch nichts gehört von dem Album. Das Album heißt Diskrepanz, ja, und der heutige Song ist praktisch der Namensgeber des Albums. Hier ist das Lumpenpack mit Diskrepanz aus dem neuen Album.

Ja, das war das Lumpenpack mit Diskrepanz, ja, der Titeltrack des neuen Albums. Wirklich bis jetzt sehr zu empfehlen. Ja, kann man echt nichts sagen. Ja. Ein schöner Text. Ja, wir kommen jetzt natürlich wie immer um diese Uhrzeit. Wo kommen wir denn hin? Na, hier.

Ja, auch an diesem 2. Mai 2026 gibt es natürlich die Klassiker Mittag. Und wir weisen wieder darauf hin, dass wir für Frieden sind und jeder, der für Frieden ist und gerne eine Fackel dafür anzünden möchte, symbolisch natürlich, der kann das gerne bei uns im Chat tun, ja, das machen wir immer so. Und ich finde es auch genau richtig, vor allem, wir haben genug Krieg auf der Welt, ja, das muss alles erstmal beendet werden und dann können wir in eine bessere Zukunft blicken, davon bin ich überzeugt. Ja, ich hoffe, ihr auch. Und ausgesucht hat die Klassik auch wieder It's Urgent, auch wenn er heute nicht anwesend ist. Aber er sorgt natürlich dafür, dass wir hier immer Klassik auf dem Tisch haben um 12. Und heute ist es Franz Schubert und ja, der Militärmarsch sozusagen. Ja. Und damit würde ich mal sagen, lasst uns die Fackel entzünden für Frieden und für Freiheit. Und dazu gibt's Klassik.

Ja, gute Frage. Weimar war das mit, eigentlich heißt der Song Hexenjagd. Und das, was ihr eben noch gehört habt, das spiele ich jedes Mal hinten dran. Das ist auf dem Album nämlich getrennt. Aber ich finde, es passt dahin. Ja, warum haben sie es nicht gleich hinten dran? Egal. Das ist nicht mein Bier. Rockers United jetzt hier am Start mit Stop the War. Und das ist das, was ich mir am meisten wünsche momentan. Fight for love, baby.

0: Malia, ich glaube, ich krieg die Grippe.
1: Hast du nicht 6 Jahre Medizin studiert?
0: Ja, und?
1: Und du warst trotzdem krank? Das ist schon peinlich.

Ja, das war der Sohn von Eddie Van Halen hier, ja. Wolfgang Van Halen mit seiner Band Mammoth. Ich weiß gar nicht, ob das überhaupt eine Band ist, weil wenn man sich ein Video von ihm anschaut, da sitzt er am Schlagzeug, er an der Gitarre, er am Keyboard, glaube ich, und er sonst wo noch. Und am Gesang natürlich, auch er, ja. Da sieht man keinen anderen Musiker. Vielleicht als Gag, aber ich weiß es nicht so wirklich, ja. Auf jeden Fall in Amerika schon ziemlich groß, ja. Ja, und in Deutschland auch. Sonst würden wir es ja nicht spielen, ja. Ja, Leute, ich habe gestern eine Doku gesehen über die Lorelei. Ihr wisst schon, St. Goarshausen. Da gibt

Lei so hingezaubert, wie sie war. Und interessant ist dann vielleicht noch zu wissen, welche Band denn als erstes auf dieser neuen Lorelei-Bühne gespielt hat. Ja? Und das kann ich euch sagen. Das habe ich noch behalten. Ja, da haben gespielt Genesis und das war der erste Gig der erste Auftritt auf der Lorelei. Natürlich, ja, von Genesis und zum ersten Mal ohne Peter Gabriel. Also da hat dann der Fürst der Finsternis, wie Emmy ihn immer zu nennen pflegt, ja, Phil Collins, dann den Gesang übernommen. Ja. Ist schon sehr witzig, auch interessant, die haben dann viele ältere, müsst ihr euch mal anschauen, in der Tube kann man sich das ansehen, ja, ist glaube ich hier von so einem serösen C-Sender, ich keine Ahnung welcher Sender das war, keine Ahnung, weiß ich nicht, da gucke ich immer nicht hin da oben, wo die Sender stehen, das ist mir wurscht. Naja, der nächste Künstler war jedenfalls meines Wissens, oder doch, nie auf der Lorelei. Da bin ich mir jetzt gar nicht so sicher. Müsste man mal recherchieren. Aber unser Rechercheur It's Urgent ist ja heute nicht da. Schade. Der hätte das bestimmt gleich in den Chat geschrieben. Ozzy Osbourne. Hier ist er zusammen mit Billy Morrison und Steve Stevens von Billy Idol. Mit Gods of Rock and Roll. Guten Morgen.

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Jetzt weiß ich, wo es ist, das Paradies. Es ist in uns drin. Wir müssen es nur aktivieren, Leute. Einfach nur auf den Knopf drücken und schon haben wir das Paradies. Oder auch nicht. Die apokalyptischen Reitermanners. Jetzt geht's hier mit Knorkator weiter und dem Arschkissig.

Five Finger Death Punch hier mit Wrong Side of Heaven. Ah, auch so ein schöner Song, ja. Und ja, da sollte man sich auch mal den Text zur Genüge geben, ja. Lohnt sich, allemal. Ja, der nächste Song, gibt Gänsehaut. Ich weiß, der Soundie wird jetzt wahrscheinlich ein Salto machen. Vor Glück. Ich auch, ehrlich gesagt, ja, weil es wirklich auch ein super geiler Song ist. Ich habe ihn jetzt länger nicht gespielt. Big and Rich und Live This Life. Bitteschön. Sehr schöne Nummer.

0: Ihr seid doch alle Individuen.
1: Ja, ja, wir sind alle Individuen.
0: Und ihr seid alle völlig verschieden.
1: Ja. Ja.

Ja, das war Andreas Kümmert mit Heart of Stone, der auch, ich mag seine Stimme, irgendwie, der hat was, ja, der hat echt was. Ja, wir gehen jetzt zur Band Rochefort rüber und die kommen mit Emergency an den Start. Die haben das Radio vergessen, ja. Radio Emergency, die Morning Show, 12:52 Uhr.

Rochefort und Emergency. Ja, und Emergency geht jetzt in die Pause bis 19 Uhr. Und dann kommt nämlich unsere Emmy mit Emmys Diary. Und das solltet ihr auf jeden Fall nicht verpassen. Ja, 19 Uhr die Emmy heute mit Emmys Diary. Seid dabei und unterstützt die im Chat. Ja, und das wird wieder grandios. Ein schöner Abend mit Emmy. Ich freue mich drauf. So, ja. Mich gibt's wieder morgen um 10, wenn ihr Lust habt, da gibt's die nächste Morning Show. Und ich möchte heute die Sendung schließen mit einer Band, die auch auf der Lorelei gespielt hat. Ja, und die Aufnahme, die ihr jetzt hört, kommt allerdings aus der Essener Grugerhalle. Ja, dort beim Rockpalast war es, glaube ich, haben sie einen grandiosen Auftritt hingelegt und boah. Irgendwie, die Scheibe ist legendär. Ja, also da kann man nichts sagen. Das ist ein Stück Musikgeschichte. Und damit beende ich heute die Sendung und wünsche euch noch einen wunderschönen Samstag. Und wir hören uns morgen in alter Frische. Heute Abend die Emmy, 19 Uhr. Nicht vergessen, ja. Und hier ist die Band, die ich meine, nämlich Mother's Finest. Hier ist Baby Love in der Live-Version. Und damit bye bye, ciao, ciao. Und Ende.

TK aus Großbritannien mit Salt Water. Ja, ist ein Hit gewesen, so 1999, 2000. Und das Album dazu hieß Behind the Sun. Ja, und Salt Water beinhaltet für alle, die es kennen, ein Sample von dem Planet Song Theme from Harry's Game. Ja, und Saltwater mit dem Planet Sample wurde dann für eine irische Tourismuskampagne genutzt. Ja, und für ein Promo-Video für Belfast City. Weil Planet sind ja die alten Haudegen des Irish Folk. Ja, genau. Wir machen jetzt weiter mit nochmal einer Begrüßung hier aller Chattys, denn ich habe gesehen, Matt Steve ist reingekommen. Ja, das freut mich ganz besonders, dass du hier die Zeit findest. Platano sind da, Burns, Bagger, Fischett, Gönndive ist dabei, H-Weber, Matt Steve und Soundy und auch an H-Weber. Nochmal kann ich nur sagen, ja, es ist heute wieder ein bisschen elektrolastig, aber je länger die Sonne am Abend scheint, desto düsterer werden dann auch wieder die Diaries werden. Ja, da habe ich dann auch mal wieder Bock drauf, dass wir es mal wieder ordentlich krachen lassen. Aber wir hören jetzt hier noch ein bisschen House Music. Ja, The Bucketheads aus dem Jahr 1995 mit Da Bomb. These Sounds Fall Into My Mind. Ja, ein Musikproduktionsteam um den US-amerikanischen DJ Kenny Dope. Ja, cooler Name. Und das Album hieß All in the Mind. Und danach auch ganz unabhängig von Matt Steve schon ausgewählt gehabt in meiner handverlesenen Playlist. The Nightcrawlers. Let's Push It hieß das Album. Push the Feeling On. Der Track von 1995. Und auch ebenfalls ein ähnliches Hausprojekt um den Sänger und DJ John Reed. Und der hat hier Schottland und Chicago, also Glasgow und Chicago zusammengebracht, um Push the Feeling On zu produzieren. Also auf die Tanzfläche weiterhin mit euch, auch wenn es warm ist. Wird jetzt wieder kühler. Da Bomb.

Wir sind die neuen Old School und spielen auch mit U5Ü50 noch Beachball. Zumindest von Nalen & Kane. Ja, 1997 hatten sie damit ihren House Trance Dance Hit vom Album Cruising. Ja, und Nalen und Kane sind auch ein deutsches Produzententeam, genauso wie der Münsteraner Westbam und die Hagenerin Nena sich 2002 zusammengetan haben und diesen, wie ich finde, verdammt coolen Track Old School Baby aufgenommen haben. Ja, Old School Baby bedeutet für uns in dem Sinne jetzt, dass wir mal ein paar Tracks lang komplett eskalieren. Ja, Wonderful Days, Sutton Charlie, Low Noise und Mental Theo 1994 in Charlottenburg, so hieß das Album, obwohl sie aus den Niederlanden kommen. Und im März diesen Jahres hatte der gute Charlie Low Noise einen ganz blöden Skiunfall, da hat ihn jemand ganz, ganz mies umgewämst und er muss jetzt vorübergehend im Rollstuhl sitzen und ich hoffe, er raved im Rolli mit, wenn wir jetzt halt ihren großen Hit von 94 spielen, Wonderful Days. Ja, und danach gibt es nochmal ein paar Leute aus Münster, ja, benannt nach einem Frank Herbert-Roman, der sich dann nennt Dune, der Wüstenplanet. Ihr könnt es euch schon vorstellen, 1995 haben sie gemeint, sie können mit dem Raven nicht aufhören. Can't stop raving, ja, und irgendwie, obwohl ich ja nicht auf diese Musik so hauptsächlich stehe, fand ich den Olli Froning ganz süß. Der von Dune halt, der sich, glaube ich, aber nicht mehr Dune in dem Sinne nennen darf. Naja, egal, wir raven jetzt mit Wonderful Days und Can't Stop Raving.

Ralf Meyer-Bode aus Düsseldorf alias RMB mit seinem Kumpel Farid Garajedagi hat er ja ziemlich erfolgreich Mitte 90er, Ende 90er ja auch so ein paar Techno-Dance-Tracks gehabt. Ganz bekannt und beliebt ist ja auch Spring, ja, und das Album zu Reality und auch Spring hieß Widescreen und ich habe euch versprochen, wir eskalieren total und das mache ich jetzt auch nochmal mit einem Track, bevor uns Casanova so rät, wie man sich so gut präsentiert und verhält, denn wir haben ja jetzt den Wonnemonat Mai und ich denke, ein paar Liebestipps und sowieso Liebe im Allgemeinen tut uns allen gut und deswegen ist es auch echt super, dass man Freunde hat. Freunde aus Hamburg, deren Album And the Beat Goes On hieß Scooter, ja. H.P. Baxter, mein altes Vorbild, was das Gegröle angeht. 1995 war es und wir hören natürlich Friends Will Be Friends. Und 2009 gab es ein Tribute to Scooter Album und da wurde Friends von den Klostertalern drauf gecovert. Habe ich mir aber noch nicht angehört.

0: Mein Name ist Casanova. Ich bin Liebhaber von Beruf. Und dabei ist mir die Musik eine große Hilfe.
1: Um die Lippen zu üben und feucht zu halten?
0: Ja, man muss ja auch viel mit den Lippen arbeiten. Nicht nur das Küssen und das Liebkosen will gekonnt sein, auch das Geschichten erzählen.
1: Man verstrickt eine junge Frau, ja, indem man sie bezaubert durch die Erzählung, nicht?
0: Ja, man erfindet Geschichten, die nicht so ganz stimmen, damit man sie auch das Herz gewinnt, um dann auch später in zu fortgeschrittener Stunde, wenn es dunkel ist, im Bett dann mit ihr zu spielen. Man spielt erst was vor mit der Flöte und dann kommt man langsam so zum Zuge. Ein schöner Beruf, ein schöner Beruf.
1: Wie viele Frauen haben Sie kennengelernt in Ihrem langen Leben?
0: 16.322. Ich habe sie alle gezählt.
1: Da ist keine Übertreibung bei?
0: Da ist keine Übertreibung bei. Naja, 100, plus 200,
1: plus der minus. Will es. Das ist die Dunkelziffer.
0: Plus minus, ja.
1: Man weiß es manchmal
0: ist 20.000.
1: Manchmal ist man so erregt, dass man sie doppelt sieht.
0: Ja, es geht manchmal zu wie in einem Taubenschlag. Sie merken, ich muss immer ein bisschen die Lippen feucht halten.
1: Wie nähert man sich einer Frau mit Erfolg? Wie nähert man sich?
0: Ja, das ist eigentlich ganz einfach. Man muss es tun. Man muss es tun einfach. Man muss so ein bisschen keck sein, aber auch man darf nicht zu männlich sein. Ne? Man muss so ein bisschen auch
1: androgyn.
0: Ja, so ihr Geschlecht auch verehren. Man muss es verehren. Und dazu muss man praktisch auch sich so ein bisschen verstellen. Ne?
1: Man geht als Frau auf sie zu.
0: Ja, sozusagen als
1: und
0: Frau.
1: Endet als Mann.
0: Ja, man sagt Hallo. Na, auch hier. Und dann kriegt man auch eine Antwort und so. Und dann sagt die vielleicht, ach, sie sind aber nett. Netter Mann. Ja, da bin ich. Und dann ist klar, wenn man nett ist, dann gewinnt man die Frau für sich.
1: Moment. Was ist an

0: ist Mozart.
1: War auch verführerisch, nicht?
0: Ja, ja, die Barock, die Barockmusik ist von der Musik her schon so sehr verführerisch.
1: Wenn Sie mal unterscheiden, also italienische Liebe, ja, Venezianer Art, ja, was unterscheidet die von der Liebe in Opladen?
0: Gar nicht. Es gibt keinen Unterschied. Liebe ist Liebe. Frau ist Frau, Mann ist Mann.
1: Ja, aber
0: ein Bett ist Bett.
1: Aber ein Bett in Posen, 1871.
0: Ist gut zum Kosen.
1: Aber in Paris, ja, scheint das ist nicht auch
0: so, das ist nicht ganz so mies. Sie verstehen? Ja. In Reimen sprechen, da gewinnt man das Herz der Frau im Nu.
1: Wenn Sie aus Ihrem reichen Schatz der Erfahrung einmal sagen, Tricks gibt's nicht, man muss ehrlich, authentisch, direkt sein, richtig?
0: Das möchte ich jetzt nicht, dafür würde ich nicht meine Hand ins Feuer legen.
1: Wo legen Sie Ihre Hand hin?
0: Nirgendwo. Naja, also man muss schon doch manchmal Tricks anwenden. Man muss auch lügen können. Muss man auch manchmal sagen, ach, Sie sind aber eine faszinierende Persönlichkeit zum Beispiel. Das stimmt dann gar nicht. Das ist überhaupt nicht faszinierend, das ist ganz normal. Man will ja zum Zuge kommen. Moment.
1: Es gibt eine Art von Schmeichler,
0: ja,
1: der sich bei reichen Frauen, ja, einschmeichelt. Hochstapler.
0: Ja.
1: Ja? Und dann anschließend erpresst.
0: Ja, können der Erpresser.
1: Ja. Haben Sie eigentlich Nachkommen persönlich?
0: Nein.
1: Nein. Wie haben Sie das vermieden?
0: Ja, mit, immer mit.
1: Nach Ihnen sind eine ganze Menge der Preise in der Zukunft benannt worden.
0: Ja? Ja? Oh, ja, ja. Davon weiß ich nichts.
1: Ja, ja.
0: Oh, davon weiß ich nichts.
1: Qualitätspreise.
0: Ich habe sie immer selbst hergestellt.
1: Wie, aus was?
0: So normal, aus Strumpf.
1: Darmhaut.
0: Ja, oder da, ja, Strumpf.
1: Aber Strumpf ist sehr durchlässig.
0: Ist egal. Ja. Wenn ich weg bin, wer kennt meinen Namen? Ja. Wer weiß, wo ich wohne?
1: Aber bei den 16.000 könnten Sie nicht ausschließen, ja, dass das eine oder andere von Ihnen kommende,
0: ja, ja,
1: nicht weitergeführt ist, sodass Sie sagen könnten, also jemand, der aus der Schweiz kommt, eine Milliardärin in Deutschland verführt und erpresst, ja, könnte durchaus also in Ihrem Geiste weitergewirkt haben.
0: Ja, ich möchte da nicht drüber sprechen. Nein. Ach, ich muss die Lippen benetzen.

0: Mit dem neuen Idol kommt eine neue Musik. Laut, schrill, anrüchig. Rock'n'Roll.
1: Ich habe leidenschaftlich gern Rock'n'Roll getanzt. Das war natürlich wild. Und meistens auch noch verboten. Die meisten Tanzlokale verboten ist. Da hieß es, auseinandertanzen ist hier verboten.
0: Mit dem Rock'n'Roll rebellieren die Jugendlichen gegen die engen gesellschaftlichen Zwänge der 50er Jahre. Bei Konzerten gehen Stühle zu Bruch. Die Halbstaaten provozieren, proben den Aufstand.
1: Aufstand von Jugendlichen, das gab es ja nicht. Das war etwas, das musste erst noch erfunden werden. Und das kam plötzlich durch den Rock'n'Roll.
0: In den 60er Jahren ändert sich der Rhythmus. Beatmusik ist angesagt. Und die Jugendlichen beginnen, sich eigene Spielräume zu schaffen. Auch politisch. Studenten fragen öffentlich nach der Nazi-Vergangenheit der Eltern. Sie demonstrieren gegen konservative Politik und den Krieg in Vietnam. Ein Generationswechsel kündigt sich an.

Ja, generationsübergreifend proben wir jetzt den Aufstand und werden zumindest imaginär das Interieur zertrümmern und lassen unsere Aggression raus bei dieser komischen Rock'n'Roll-Swing-Musik, ja, die auch mein Vater damals schon am liebsten gespielt hat, denn er war ja Schlagzeuger und hatte in den 60er Jahren sogar eine eigene Beatband. Ja, so bin ich aufgewachsen. Rock'n'Roll Queen, Rock'n'Roll Küken, Swing Küken, etc. pp. Das war Wipeout von den Ventures. Die kommen aus Tacoma oder kamen im Staate Washington. Und das Album 1963, wo Wipeout drauf ist, heißt Let's Go. Und ich möchte mich hier auch generationenübergreifend nochmal bei H. Weber und Gönndalf für den Moshpit bedanken, den ihr hier mit mir zu Scooter Friends veranstaltet habt. Ja, ein Moshpit ist doch immer gut, oder? Machen wir weiter mit einem Rock'n'Roll Swing Huhu Moshpit mit Huhu von den Rocketeens. Ja, und die kommen aus Richmond, oder kamen, weil es ist ja auch schon so lange her. Richmond, Virginia, und hatten 1959 ihren Hit und auch das Album hieß Huhu. Also war damals so irgendwie angesagt, diese sogenannten Novelty-Songs, ja, also so ein bisschen musikalisch abweichend von der Norm und einfach irgendwelche Quatsch und Quatschtexte, alberne Texte, aber es macht Spaß und auch der Burns, der schwingt hier die knackende Hüfte. Mal gucken, welche lauter knackt, meine oder deine.

Okay, Mikro sollte man auch anmachen. Cucarachas Enojadas hatte ich ganz vergessen, euch noch hier Preis zu Pfeil zu bieten. Hatten wir ja auch noch gehört von Tito und Tarantula, die Band, die berühmt wurde durch den Film From Dusk Till Dawn 1996 mit Quentin Tarantino. Und Cucarachas Enojadas heißt so viel wie angepisste Kakerlaken. Ja, das waren sie jetzt auch, weil ich sie nicht erwähnt habe. Das habe ich somit getan. Und hier eine Koryphäe des Rock'n'Roll, nämlich Chuck Berry mit Maybelline. 1955 war es. Und Chuck Berry ist 1926 in St. Louis, Missouri geboren und 2017 im Alter von 90 Jahren in Wentzville, auch in Missouri, verstorben. Ja, 90 Jahre alt geworden. In Maybelline geht es auch um eine Geschichte von einem Autorennen mit sogenannten Hot Rods. Das sind diese aufgepimpten PKWs und eine zerbrochene Romanze. Und das alles in 2 Minuten 16. Danach gibt's Dion and the Belmonts, I Wonder Why. Und die kommen aus der Bronx, haben 1958 ein Album rausgebracht mit dem lustigen Titel Neon Confessions at the Corner Diner. Und da ist I Wonder Why drauf zu finden. Wundere mich auch über den Albumtitel. Und das 1958.

That's what I like, Chantilly Lace, handgeklöppelte Zierspitze, von der Big Bopper 1958 gesungen hat, ja, und der Big Bopper, der wurde 1930 in Texas geboren und ist mit nur 29 Jahren am 3. Februar 59 bekanntermaßen in Iowa am oder im Clear Lake verstorben, ja, und wer war da noch mit dabei? Buddy Holly, Big Bopper und doch noch irgendwer. Aber ich habe, fällt mir jetzt gerade irgendwie so ganz spontan nicht ein. Und davor auf jeden Fall auch nochmal ein ganz großer Rock'n'Roll-Star damals, 1957. Eddie Cochran, 20 Flight Rock aus seinem Album Singing to My Baby. Ja, jetzt gibt's nochmal einen Track, den ich glaube die meisten kennen, und zwar aus dem Film Dirty Dancing, ja, und zwar sind das aus Detroit The Contours oder Contours oder Contours, Contours, ja, ein Quartett, das vom Motown Records-Inhaber Barry Gordy Jr. gegründet wurde und der auch die Tracks geschrieben hat, und wir haben jetzt aus 1962 Do You Love Me, und danach gibt es auch ein, ja, ein Nonsens-Song sozusagen über ein Bison, ein tanzendes Bison von 1965, ein Quatsch-Song über ein tanzendes Bison, Wooly Bully mit Sam the Sham and the Pharaohs, und dieser Track wurde wegen der Unverständlichkeit des Textes in vielen Radiosendern verboten oder halt eben gar nicht erst gespielt, aber wir spielen von 1965 das verbotene Lied der Tex-Mex Band, die immer in, ja, mehr oder weniger lustigen Verkleidungen aufgetreten ist. Aber hier erstmal Do You Love Me. 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

So, das war's jetzt schon fast mit dem tanzübergreifenden Generationen. Ja, ihr wisst ja, die leicht neurotische Sendung hier auf Radio Emergency mit dem generationsübergreifenden Tanzen. Den 3. Mai war's jetzt schon fast. Ich habe noch einen Song für euch, denn wir tanzen ja nicht ohne Grund in den 3. Mai, denn morgen gibt es hier für Radio Emergency und einen ganz besonderen Moderatoren einen Feiertag. Und ich habe gehört, dass Jörg auf Englisch Jack heißt und deswegen gibt es zum Tanz in den 3. Mai gleich noch einen ganz speziellen Song für unseren DJ-Bagger, der morgen auch wieder die Morning Show sendet von 10 bis 13. 13 Uhr, wie jeden Tag um 22 Uhr gibt es wieder Olli aus Dartmoor, Olli's Night Show, genau, und dann Montag wieder Live Club mit Matti, nee, ich sehe gerade, ist gar nicht eingetragen, fällt wohl aus, auch Mattilein, Köpenick ist auch immer was los, ne, und dann Vintage Club am Dienstag, Club Noah, ach, ich bin schon wieder sehr, sehr neurodivergent, Montag Vintage Club, Dienstag Club Noir, Mittwoch gibt's den Marcel mit Marcels Newcomern und dann gibt's wieder Gesines Mixtape am Donnerstag und Tovabo möglicherweise am Freitag und vielleicht zwischen euch sogar eine Strandwelle. Schauen wir mal, wir freuen uns über Überraschungen, ja. Wir hören uns dann hoffentlich nächste Woche Samstag wieder ab 19 Uhr und hier ist schon mal vorab für DJ Bagger ganz alleine und für alle, die Spaß dran haben, der Bagger-Song mit Jack und Mats. Habe ich von der Arbeit geklaut. Bis denn!

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Da hat doch der Praktikant hier die falsche Musik aufgelegt und deswegen hier habe ich ihn rausgeschmissen und mal eine andere Musik eingelegt. Einen wunderschönen guten Samstagabend hier am 2. Mai 2026 wünscht der Fischett, der sich hier ganz spontan überlegt hat, doch bis Mitternacht noch das eine oder andere Lied hier zu senden. Und da wir im Mai sind, machen wir hier ein bisschen Mai-Musik. Und hier kommt natürlich der bekannteste Mai-Titel von Max Werner oder Max Werner auf Deutsch, Rain in May. Und weil es so schön ist, hauen wir hier gleich mal die ganz, ganz super lange Version raus. Hier ist Max Werner und herzlich willkommen hier zur Strandwelle.

0: Knister, Knirsch, so geht hier die Extended Version von Max Werner's Rain in May mit einem schönen leisen Gewitterklang zu Ende. Und ihr habt hier Radio Emergency eingeschaltet, der Fishhead hier am Mikrofon. Und wir machen hier noch mindestens 2 Stunden Musik aus alle Herren Länder. Und wer Lust und Zeit hat, der komme nicht nur in den Chat, sondern der darf auch mitbestimmen. Denn ich habe die Wunschbox aufgemacht und eingeschaltet. Und da könnt ihr euch Lieder wünschen. Und wenn ich sie da habe und sie hier ins Gesendekonzept passen und ich Lust und Laune habe, dann spiele ich sie auch. Und wir haben hier ein weiteres Lied mit Mai. Und das kommt von Reinhard Mai. Und der kümmert sich ja auch um Timmy den Wal. Ach nee, Quatsch, um Schnappi, das Krokodil.
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0: Na, Krokodil, Walfisch, das ist alles nicht allzu weit auseinander. Aber Timmy, der Wal, hat ja heute in der Nordsee seine Freiheit erlangt, wie die Medien uns zahlreich mitteilen als Topmeldung des Tages. Und es sei dem armen Viech gegönnt, hat er ja doch 4 Wochen hier bei mir in der Gegend gelegen, gar nicht weit weg von hier, so Luftlinie, na, 10 Kilometer. Und ich war auch einmal direkt vor Ort, habe ihn auch schnaufen gehört und gerochen habe ich ihn auch und er roch nicht allzu gut, wenn ich ehrlich bin. Aber jetzt ist er wieder in seinem angestammten Gebiet und vielleicht schafft es ja und überlegt es. Und wer weiß, in 200 Jahren werden dann die Walsonden uns nicht vernichten. Wer Star Trek 4 geguckt hat, der weiß, wovon ich rede. Jetzt rede ich aber hier als Fishhead von einer Band, die so ähnlich klingt wie mein Name, nämlich Fisher Z. Und die haben ein wunderschönes Lied, Malis

Ja, wo wir doch gerade hier bei Schnappi, dem Krokodil, waren, interpretiert bei, in Anführungsstrichen, Reinhard May. Da dachte ich mir, machen wir mal hier einen Klassiker aus den 70er Jahren, 1972. Sir, mittlerweile Sir Elton John. Und hier ist ein großartiger Crocodile Rock.

La la la la la. Der gute Sir Elton John, der Cocker, der Riesenhit und hier einer guten Qualität. Ich habe den ja auf Kopfhörern. Da klingt der richtig jung und frisch. Hätte ich gar nicht so erwartet. Also Leute, wer noch munter sein sollte, der wage sich hier mal bei uns in den Chat. Der hat noch reichlich Platz zur Aufnahme. Und wir spielen hier weiter Crocodile-Lieder, nämlich das nächste ist Crockett's Theme. Ist natürlich ein bisschen weit hergeholt, aber das von Jan Hammer ist, ist es einfach nur ein mega cooler Sound.

Was ein starker Titel, aber auch eine starke Serie hier in den 80ern. Ach, was haben wir die geliebt hier. Crockett, Team Johnny Crockett, der Sunny Boy, gespielt von keinem geringeren als Don Johnson. Und die Serie war natürlich Miami Vice und da war dann noch der Tubbs dabei und Soundra San Diego, die mega geniale Kollegin von den beiden und natürlich auch ihr Officer. Aber Soundra San Diego, das erinnert mich doch glatt hier an die Nebendarstellerin aus einem Film, in dem den Soundtrack ich hier gerade aufliegen habe, nämlich der Film, der erschien ein Jahr vorher und war von Harry Belafonte produziert. Und da spielt die Soundra San Diego aus Miami Vice die weibliche Hauptrolle. Naja, nicht ganz, weil es gibt noch eine andere, Ray Jo Chang. Die kennt man dann vielleicht aus dem einen Schwarzenegger-Film. Das ist so eine kakaofarbene Schönheit. Und die hat hier in dem Film Phantomkommando war sie da, die unschuldige, hübsche Sidekick-Gestalt, die neben Arnie da auf dem Bildschirm präsent war. Aber zurück hier zu Beat Street. Das war ein Musikfilm und der hat natürlich super viele, super geniale Titel. Und ich habe hier einen rausgesucht von Afrika Bambaataa, zumal der ja vor kurzem sich hier vom irdischen Elend verabschiedet hat. Hier ist Afrika Bambaataa und die Soul Sonic Force und Frantic Situation.

Was ein starker Titel, kommt aber live noch viel besser und noch viel besser, wenn man in die Szene denkt, die dann nachfolgt, weil jetzt fangen die jungen Breakdancer an und zeigen mal, was sie so drauf haben. Eine der besten Filme über dieses Milieu. Ich habe ihn hier und in bester Qualität. Also da haben sich die Jungs und Mädels echt Mühe gegeben. Der ist seinen Preis voll wert. Super Qualität bei Bild und natürlich auch dem Ton. So, und wir machen hier einfach mal weiter mit Musik rund um die Welt. Denn obwohl die Wunschbox auf ist, ist noch nicht allzu viel drinne, aber das mag sich im Verlauf der nächsten Stunde durchaus ändern. Wenn nicht, ist egal. Ich habe hier meine Abspielliste voll. Jetzt kommt erstmal hier Frau Lisa Stansfield, All Around the World.

Wunderschönes Lied hier von Liza Stansfield, All Around the World. Und das hat mich inspiriert, die liebe Emmy, die hier auch im Chat ist. Und die hat ja vorhin ihre Sendung gemacht und ich hatte Besuch und wir haben diese Sendung gelauscht und die war ja ganz schön 90er-lastig und da habe ich gedacht, komm, spielst auch mal ein Lied aus den 90ern und hier war sie gerade, die Liza Stansfield. Und auch der nächste Titel sollte so ungefähr in dieser Zeit sein. Hier spreche ich von The KLF und Kylie Said to Jason.

Banale Partymusik von The Kill F. Man erwartet es kaum. Kylie Said to Jason. Und da haben wir natürlich Stalk Atkin Waterman hier lauern, aber der It's Urgent ist ja noch nicht im Chat und deswegen lassen wir mal die drei Typen unangerührt. Aber wir bleiben mal bei The Kill F, denn die haben ja auch nochmal zusammen gemacht mit Tammy Wynette, große Künstlerin aus den 60ern. Stand by a man, dip dee dee. Ja, und hier hat sie in den 90ern nochmal mit The Kill F denen ihre schicke Stimme geliehen. Hier sind sie mit Justified and Ancient.

Naja, Kel, es hört mal raus, aber Tammy Wynette hat sich hier echt modern verkauft. Wir gehen aber später zurück in die schöne alte Zeit. Jetzt bleiben wir im Jahr 1991. Da kam hier auch folgender Titel heraus, der einen nicht ruhig sitzen lassen kann. Hier ist die CNC Music Factory.

Ja, um hier zu schwitzen, brauche ich nicht mit CNC Music Factory zu tanzen. Wir hatten heute Sonne satt und mein Besuch und ich waren hier am Ostseestrand. Picke, packe voll, habe ich noch nie so gesehen. Anfang Mai, ich meine, es war nicht mal Feiertag. Das war kaum der Strand zu sehen. Ich habe auch ein paar Bilder hier in den Chat gepostet. Wer also Lust und Zeit hat, der mag ruhig noch mit dazukommen. Und es war richtig kochend heiß. Ich hatte hier mein Glas draußen auf der Terrasse stehen, ohne Schatten. Das konnte man kaum anfassen, das schwarze Glas. So heiß ist das geworden. Und es waren fast 30 Grad im Schatten. Und das ist für hier oben schon ungewöhnlich heiß. Tut aber auch mal richtig gut nach den vielen frostigen Tagen. Und morgen ist es ja auch schon wieder Geschichte. Wir lassen es hier aber weiterlaufen. Keep on running aus demselben Jahr wie gerade hier die CNC Music Factory. Und hier ist Frank Farian. Hier ist Milli Vanilli.

Ah, jetzt habe ich den Fokus verloren, aber ich bin wieder online. Milli Vanilli, keep on running. Und ich habe hier im Jahr 91 in der Zeit mal gewildert und geguckt, wer da noch so alles rauskam. Und da war wirklich für Simple Red auch eine gute Zeit. Und hier einer ihrer ganz großen Titel aus dem Jahr. Wer wäre ich, wenn ich das hier nicht spielen würde? Hier ist Simple Red, Something Got Me Started.

Wow, es geschehen noch Zeichen und Wunder, denn hier sende ich ja schon seit einer Stunde. Es ist 23 und eine Minute. An eine Stunde haben wir hier noch mindestens. Und Tatsache ist hier gerade der erste Wunsch in der Wunschbox eingetrudelt. Und der kommt von Schnick Schnucki. Herzliche Grüße an dich. Und du wünschst dir hier von Joachim Witt, meinem Namensvetter, Tritra, Trolala, den Herbergsvater. Ja, das mache ich doch gerne. Ich mag diesen Titel sehr. Und ich glaube, ich habe hier diese uralte, olle Version rausgesucht und nicht die neumodische, die wir hier sonst auf RE immer spielen. Also, herzliche Grüße an dich, liebe Schnick Schnucki. Und hier ist er, Joachim Witt.

Joachim Witt. Heute sagt er nur noch Witt oder der Witt, aber er ist immer natürlich dasselbe geblieben, halt nur 50 Jahre älter, naja, von mir aus 40, aber hier ganz großer Titel, der Herbergsvater oder Tritra Trullala. Jetzt verliere ich mich, wir machen hier, das war ja doch mehr oder weniger noch eine späte deutsche Welle. Und wenn wir bei der neuen deutschen Welle sind, wobei eine neue deutsche Welle, die hat auch schon ihren 40. Geburtstag lange hinter sich. Aber einen Titel möchte ich hier noch spielen. Einen meiner Lieblingstitel, der auch eher im Mainstream nicht Widerklang fand und komplett untergegangen ist. Und umso wichtiger ist, dass ich ihn mal hier spiele. Hier ist die Gruppe Neuland und die hat den Titel, die für den Großtag unseres Bundestages kennzeichnend ist. Aber hört selbst.

Neuland war das mit Gehirn amputiert und das gefällt hier im Chat. Der Schnickschnucki ausnehmend gut. Ja, es läuft ja auch eher selten. Und apropos Chat, hier füllt er sich langsam, aber beharrlich. Also Leute, kommt rein. Ich sende hier noch mindestens eine Stunde. Aqua und Harzi sind da. Herzliche Grüße der Burns, die Emmy, Gündalf, Schnickschnucki und natürlich auch der Reinholden. Also kommt hierher. Es ist noch Platz. Und jetzt machen wir doch noch einen dritten neue Deutsche Welle-Titel. Und er kommt von der Band, die heißt Kids. Nicht zu wechseln mit dieser Pisa-Rap-Band K.I.Z. die immer irgendwas rumjammern mit Politik in der heutigen Zeit. Nee, nee, das war damals in den 80ern einfach nur alpenländisch angehaucht. Die Sennerin vom Königssee. Und das war hier gerade vor kurzem mal Thema. Passt ja auch. Wir haben ja gerade Mai und da ist Maibaumzeit. Und die Maibäume in Bayern, das ist ja eine uralte Tradition, die müssen gefällt werden, vom Rinde befreit, angemalt. Dann werden die errichtet. Das sind große, lange, schlanke Bäume, meistens bis zu 20 Meter hoch. Und die müssen natürlich dann bewacht werden vom Maibaumboschen und vom Maibaummadel. Und wenn die geklaut werden, ist es eine Schande für das ganze Dorf. Und deswegen gibt es dort die Burschenschaften, die das dort bewachen. Und es gibt natürlich auch noch das Maibaum, Madel, wunderschöne Bräuche, aber im Endeffekt geht es dort nur um Sex und Saufen, nur in katalogisierter Form sozusagen. Und deswegen gibt es hier auch die Sennerin vom Königssee. Und ich habe hier sogar die eher seltene Maxi-Version von dem ganzen Titel. Aber hört selbst.

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Ja, es ist zu spät, denn die wilden Feen und Hexen, die haben ja vorgestern auf dem Hexentanzplatz im wilden Harz gefeiert. Ich war nicht dabei, aber mindestens zwei im Chat, wenn nicht sogar drei, können davon Legende erzählen. Und eine Chat-Tine, die grüße ich jetzt hier ganz lieb und ganz herzlich. Die hat nämlich heute schon zwei Stunden wunderbar gesendet, unsere liebe, gute Emmy. Und für die habe ich jetzt extra mal einen Titel rausgesucht. Und der kommt von Chris Cornell und heißt Sunshine.

0: Und jetzt erzähle ich euch mal hier ganz paar wichtige neue Fakten hier zum Ableben von Chris Cornell.
1: Diese Stelle musste leider zensiert werden.
0: Na gut, dann erzähle ich keine neuen wichtigen Fakten über Chris Cornells Ableben. Machen wir weiter hier. Jetzt hatte ich ein Lied für Emmy gespielt. Da machen wir da eins mehr für Aqua und Harzi. Nehme ich erstmal für den Harzi und dann eins für die Aqua. Nämlich jetzt kommt hier eine Band, die ich durch Harzi entdeckt habe. Nochmal herzlichen Dank dafür. Richtig schöne, fette Mucke hier. Die Band hat auch schon so einen Namen, der so klingt. Bratze. Und hier sind sie mit JC.

unverkennbar hier. Bratze, natürlich mit einem ganz besonderen Gruß an den Harzbraten. Und jetzt muss ich natürlich auch an die Aquamarin denken. Und naja, da kann ich nicht die üblichen Verdächtigen, Van Morrison und Kate Bush und John Baez spielen. Nee, ich spiele einfach mal ein Lied, wo sie gesagt hat, oh, das war gut, aber ich habe den Text nicht verstanden. Ich rede natürlich von unserem gemeinsamen Besuch hier beim Live-Konzert.

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Und bei letzten Bumm habe ich hier mit meinem Mückentütulin die nervige Fliege voll erwischt. Und da das noch ein gutes altes Mückentütulin ist, wird die hier binnen kürzester Zeit verrecken und mir nicht mehr ständig vor meinem Bildschirm meiner Nase rumfliegen. Recht so, du blödes Viech. Aber ich wollte hier nicht ablenken. Das war hier gerade unverkennbar Kontrolle mit ihrem Titel Nacht. Auch eine geniale Band, die ich dank des Herzbraten kennen und schätzen lernte. Ja, und wenn wir bei deutscher Musik sind und ein bisschen was Nächtlichen und Morbiden, da hatte ich natürlich sofort an meinen Künstler Ludwig Hirsch gedacht. Aber der große schwarze Vogel, der ist mir dann doch ein bisschen zu depri. Da machen wir mal einen der wenigen, naja, positiven oder nicht ganz so düsteren Titel. Und der ist schon düster genug, aber hört selbst. Hier ist er mit

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0: Schnaps im Gepäck.
1: Ja, da brauchst du viel Schnaps im Gepäck, wenn du sowas erlebst, wie es der Ludwig Hirsch hier erlebt haben tut. Und ich hab vor lauter Schreck gar keinen neuen Titel ausgesucht. Da muss ich mir jetzt strecken. Und da schauen wir mal, was haben wir denn Schönes hier? Hatte ich den schon hier? Ja, natürlich hatte ich den schon. Mist. Denn den hatte ich auch schon und den auch. Und die will ich erst nach der Pause spielen. Ach, komm, dann machen wir mal hier eine Band, die heißt Schiller und der passende Titel dazu, Einsamkeit. Mhm.

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Schiller war das. Aber das ist nicht der große Dichter, der Kumpel vom Goethe, sondern der Schild mehr mit ohne S. Oh Gott, jetzt fange ich auch schon an. Also ohne S ist Schiller. Aber nennt sich halt das Projekt Schiller. Und der Titel hieß Einsamkeit. Und die haben so wunderschöne, dumpfe Basstrommeln. Ich erinnere mich immer an so große, schwerfällige, kluge Tiere wie Timmy, den Wal. Aber nein, zu dem schweifen wir jetzt nicht ab. Wir machen hier mal ein bisschen mehr Lebensfreude rein. Und da passt natürlich immer Santana. Hier ist er mit Oye Como Va.

Das war Santana, Oye como va el ritmo. Ja, das hat er ja im Blute und ja, da zappeln die Beine, wenn Santana hier mit seiner Band sämtliche Kling-Klang-Klapper-Instrumente rausholt. Die Congas und die Bongos und die Klanghörner und ich konnte mal alle diese Instrumente aus dem Kopf und ich habe auch viele davon selber gespielt, als ich im Orchester war. Aber egal, wir machen hier weiter. Gleich ist es hier Mitternacht und Kürbisstunde und bis dahin spielen wir mal den Kollegen Mitch Ryder mit seinem großen Titel Berlin. Und Mitch Ryder hat sich ja die Band Engerling, die Aqua und der Harzi und der Matti, der gerade hier in den Chat kommt, wie wir viel live gesehen haben, der Mitch Ryder hat sich ja die Engerlinge sozusagen für 30 Jahre als seine Leib- und Magenband geholt. Hier ist er noch in der Vorzeit Berlin.

Wunderschönen Titel hier von Mitch Ryder Berlin. Und damit sind wir hier am Ende des ersten Teils meiner Strandwelle angekommen, denn es ist gleich Mitternacht und die Kürbisstunde würde beginnen, aber ich habe hier einfach mal eine halbe Stunde verlängert und es ist ja eine uralte Tradition, dass man zur vollen 12 einen Klassiktitel spielt und da bietet sich ja jetzt die Donau an, jetzt wo der Ludwig Hirsch doch gerade die Hand der Freundin da reingeworfen hat und deswegen kommt hier Johann Strauss mit der schönen blauen Donau, einem der größten Titel aller Zeiten. Und wer Lust und Zeit hat, der kann gerne hier eine Fackel im Chat anzünden für Frieden und für Freiheit, aber nicht für Solidarität, denn dann wird's mir zu sozialistisch. Hier ist Johann Strauss und die blaue Donau.

Strange war das mit So Far Away und ich weiß nicht, ob jemand subtil genug war und hier mitbekommen hat, dass der Fischett nach der Blauen Donau, dem schönen Langsamwalzer hier, Strange gespielt hat, weil das Stück auch im langsamen Walzertakt gelaufen ist. So Far Away kann man schön schmusen mit der Freundin und umfdatter, umfdatter über das Parkett zimmern. Ja, und wir machen hier noch ein kleines Stück weiter. Ich habe hier noch einen Wunschtitel reingekriegt vom Reinholden King Crimson. Der kommt hier als Rausschmeißer. Aber vorher spielen wir hier noch ein Stück von Soul to Soul. Keep on moving.

Naja, jetzt passiert hier nicht mehr viel. Die singen hier immer noch 45 Sekunden. Keep on moving, keep on moving. Soul to Soul war das hier selbstverständlich. Und wir neigen uns hier langsam dem Ende hier meiner kleinen Strandwelle zu. Wir haben es ja mittlerweile Sonntag. Ich schaue mal hier kurz ins Programm. Heute am 3. Mai 2026 gibt es natürlich die legendäre Morningshow mit DJ Bagger. 10 Uhr bis 13 Uhr. Und heute ist eine Besonderheit, denn es gibt ein Geburtstagskind und das ist der DJ Bagger höchst selbst. Also Leute, schaltet morgen ein und begrüßt unseren Bagger zu seit Geburtstag. Und am Abend, naja, da gibt es auch eine Sendung. Natürlich hier 22 Uhr bis Mitternacht Ollies Night Show aus dem United Kingdom. Und wer weiß, vielleicht klemmt sich ja der eine oder andere Mod dazwischen. Zum Beispiel denkt der hier am Mikrofon Seiende gerade über ein solches Ansinnen nach. Also, es wäre total cool mit K, wenn wir uns morgen um 10 hier spätestens alle samt wieder einfinden und unserem DJ Bagger dann gemeinschaftlich zum Geburtstag gratulieren. Und wir besteigen jetzt erstmal hier ein Taxi und dann gibt es hier noch einen Rausschmeißer und dann war es das hier im Wesentlichen. Aber hier auf ins Taxi und damit hier auch ein ganz lieber Gruß an den It's Urgent.

das ist hier das Schlusssignal, das Tijuana-Taxi von Herb Albert hat uns hier zum Schlusslicht, zum letzten Lied gebracht. Und das geht hier raus an unseren Reinholden. Hier kommt King Crimson aus dem Jahr 1969 mit dem Epitaph. Und damit verabschiede ich mich auch ganz herzlich und ganz lieb bei all den späten Lauschern da draußen. Wer weiß, vielleicht können wir uns heute Abend wieder hören, wenn nichts dazwischen kommt. Aber das weiß man ja immer nicht so. Also, macht's gut, bis bald, euer Fischhead. Und jetzt hier noch 10 Minuten King Crimson.

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